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0: Es la hora 1 en punto. La temperatura 17 grados 6 décimas.
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0: Es la hora 3 en punto. La temperatura 17 grados 9 décimas.
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1: Es la hora 7 en punto. La temperatura 16 grados 2 décimas.
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4: Hallo und herzlich willkommen zu Nachrichten im Fokus heute am Mittwoch, den 1. Juli.
3: Nationale Nachrichten.
4: Philadelphia startet erstes kommunales Geoportal Paraguays. Die Stadt Philadelphia hat als erste Gemeinde Paraguays ein eigenes Geoportal eingeführt. Die neue Online-Plattform bietet interaktive Karten mit Informationen zu Grundstücken, Raumplanung, indigenen Gemeinschaften und Bildungseinrichtungen. Nach Angaben der Stadtverwaltung sollen die Daten laufend aktualisiert werden. Das Geoportal soll Bürgern, Investoren und Behörden den Zugang zu wichtigen Informationen erleichtern und die Stadtentwicklung transparenter gestalten. Chilenischer Präsident besucht paraguayischen Kongress. Der paraguayische Nationalkongress empfängt am heutigen Mittwoch den chilenischen Präsidenten José Antonio Kast zu einer feierlichen Sitzung. Es ist sein erster offizieller Besuch in Paraguay seit seinem Amtsantritt. Dabei soll der Austausch über die bilateralen Beziehungen und die regionale Zusammenarbeit im Mittelpunkt stehen. Außerdem wird erwartet, dass beide Länder ihre Zusammenarbeit in den Bereichen Wirtschaft und Handel weiter vertiefen. Kast nimmt außerdem am Mercosur-Gipfel teil. Der ursprünglich für Dienstag geplante Empfang im Kongress wurde wegen des nationalen Feiertags nach der WM-Qualifikation Paraguays auf den heutigen Mittwoch verschoben. Itaipu öffnet weiter die Schleusen. Das Wasserkraftwerk Itaipu lässt bereits einige Tage in Folge kontrolliert Wasser über die Schleusen ab. Grund dafür ist der hohe Wasserstand des Stausees nach starken Regenfällen im Oberlauf des Flusses. Nach Angaben der Betreiber soll die kontrollierte Wasserableitung voraussichtlich die ganze Woche andauern. Mit der Maßnahme soll der Wasserstand des Stausees auf einem sicheren Niveau gehalten werden. Besucher können das Schauspiel vom Aussichtspunkt auf der paraguayischen Seite beobachten.
3: Internationale Nachrichten.
4: Milei fehlt beim Mercosur-Gipfel. Der argentinische Präsident Javier Milei nimmt nicht am Mercosur-Gipfel in Asunción teil. Stattdessen vertritt ihn Außenminister Paulo Quirino, während Milei in Buenos Aires Regierungsaufgaben wahrnimmt. Zu den wichtigsten Themen des Treffens gehören die Umsetzung des Freihandelsabkommens in der Europäischen Union sowie die Vorbereitung eines Partnerschaftsabkommens mit Japan. Neben Paraguay, Brasilien, Uruguay und Bolivien nehmen auch die Präsidenten von Chile und Ecuador an dem Gipfel teil. Keiko Fujimori gewinnt Präsidentenwahl in Peru. Nach Auszählung aller Stimmen steht fest, Keiko Fujimori hat die Stichwahl um das Präsidentenamt in Peru knapp gewonnen. Sie setzte sich mit einem Vorsprung von rund 50.000 Stimmen gegen ihren linken Herausforderer Roberto Sanchez durch. Die offizielle Bestätigung des Wahlergebnisses soll am 3. Juli erfolgen. Fujimori tritt ihr Amt am 28. Juli an und wird das Land bis 2031 regieren. US-Gericht bestätigt Geburtsrecht auf Staatsbürgerschaft. Der oberste Gerichtshof der USA hat das Geburtsrecht auf die amerikanische Staatsbürgerschaft bestätigt und eine entsprechende Anordnung von Präsident Donald Trump aufgehoben. Damit bleibt bestehen, dass alle Kinder, die in den USA geboren werden, automatisch die amerikanische Staatsbürgerschaft erhalten, unabhängig vom Aufenthaltsstatus ihrer Eltern. Das Urteil gilt als wichtige Entscheidung für das amerikanische Einwanderungsrecht und betrifft tausende Familien im Land.
3: Sportnachrichten.
4: Paraguay schreibt WM-Geschichte. Paraguay sorgt bei der Fußball-Weltmeisterschaft weiter für Schlagzeilen. Nach dem dramatischen Sieg im Elfmeterschießen gegen Deutschland steht die Albiroja im Achtelfinale und stellte dabei mehrere Rekorde auf. Torhüter Orlando Gil wurde mit einer Bewertung von 9,7 zum bisher besten Keeper des Turniers und übertraf damit sogar den früheren Bestwert von José Luis Chilavert. Außerdem gelang Paraguay als erster Mannschaft überhaupt ein Sieg gegen Deutschland in einem Elfmeterschießen bei einer Weltmeisterschaft. Bereits in der Gruppenphase hatte Matias Galarza mit seinem Treffer nach nur 65 Sekunden das bislang schnellste Tor des Turniers erzielt. Vallejo scheidet beim Wimbledon aus. Der paraguayische Tennisspieler Adolfo Daniel Vallejo ist in der ersten Runde von Wimbledon ausgeschieden. Er verlor gegen den Kolumbianer Nicolas Mejia in 4 Sätzen. Nach gewonnenem ersten Satz drehte Mejia die Partie und setzte sich nach einem fast 4-stündigen Match mit 4:6, 6:4, 7:5 und 7:6 durch. Sie hören den Wetterbericht für heute Mittwoch. Am Morgen ist es zunächst stark bewölkt, im weiteren Verlauf lockert die Bewölkung zeitweise etwas auf. Die Temperaturen steigen von etwa 14 auf rund 21 Grad, der Wind dreht von Südost auf Nordost und bleibt schwach. Am Nachmittag setzt sich zunehmend freundlicheres Wetter durch, es gibt längere sonnige Abschnitte bei wechselnder Bewölkung. Die Temperaturen erreichen Höchstwerte um 27 bis 28 Grad, der Wind wird schwach bis mäßig aus westlichen bis nordwestlichen Richtungen. Am Abend nimmt die Bewölkung wieder zu, die Temperaturen gehen langsam auf bis zu 15 Grad zurück, es bleibt überwiegend trocken und ruhig bei schwachem Südwind. Im Laufe des Tages kann es zu leichten Niederschlägen kommen. Das waren die Nachrichten für heute Mittwoch, den 1. Juli. Am 1. Juli wird der Internationale Früchtetag gefeiert. Der Aktionstag entstand 2007 aus einer Initiative ehemaliger Studierender der Alice Solomon Hochschule in Berlin und wurde erstmals im Mauerpark begangen. Ziel ist es, Menschen weltweit über das gemeinsame Teilen von Obst zusammenzubringen und auf eine gesunde, bewusste Ernährung aufmerksam zu machen. Neben dem gesundheitlichen Aspekt steht auch die Idee von Gemeinschaft im Mittelpunkt. Durch das Teilen von Früchten soll ein einfaches, verbindendes Zeichen zwischen Menschen gesetzt werden, unabhängig von Herkunft oder Kultur. Jedes Jahr wird zusätzlich eine bestimmte Frucht als Symbol und Motto des Tages ausgewählt, die unterschiedliche soziale und gesellschaftliche Themen aufgreift. Außerdem wird am 1. Juli der Internationale Witzetag gefeiert. Der Aktionstag geht auf den US-amerikanischen Autor Wayne Reinagle zurück und existiert seit 1994. Er soll dazu anregen, Humor und gute Laune in den Alltag zu bringen und gemeinsam über Witze zu lachen. Der Tag steht ganz im Zeichen des Lachens und der zwischenmenschlichen Freude. Menschen sind dazu eingeladen, Witze zu erzählen, andere zum Schmunzeln zu bringen und Humor bewusst als positive Kraft zu nutzen, die verbindet und den Alltag auflockert. Damit verabschiede ich mich von Ihnen aus dem Nachrichtenblock. Ich freue mich, dass Sie mich begleitet haben und wünsche einen schönen und humorvollen Tag. Auf Wiederhören!

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0: Es la hora 9:31.
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0: Hallo und herzlich willkommen zu einer neuen Ausgabe von Neuland informiert. Das Kollegium Neuland nimmt am Schülerwettbewerb Jugend debattiert teil. Dieses Jahr reisen die Schüler für diesen Wettbewerb bis nach Friesland. Was genau es mit Jugend debattiert auf sich hat und wie es in diesem Jahr aussieht, erfahren Sie heute aus dem Gespräch mit Frau Roswitha Isaac. Sie ist Deutschlehrerin und begleitet die Schüler bei den Vorbereitungen und auch beim Wettbewerb. Herzlich willkommen hier. Schön, dass du dir die Zeit für uns nimmst.
1: Dankeschön, gern.
0: Jugend debattiert. Wie der Name schon sagt, hat es wahrscheinlich etwas mit Debatten unter jungen Leuten zu tun. Was steckt genau hinter Jugend debattiert?
1: Ja, Jugend debattiert ist ein Schülerwettbewerb und ein Unterrichtsprogramm, das darauf abzielt, die demokratische Streitkultur und die sprachliche Ausdrucksfähigkeit junger Menschen zu fördern. Teilnehmende lernen, sich eine fundierte Meinung zu bilden und Argumente sachlich auszutauschen, sowie anderen respektvoll zuzuhören. Hier in Paraguay gibt es erst einmal einen Schülerwettbewerb, dann einen Landeswettbewerb und zum Schluss ein Südamerika-Finale. Debattiert wird grundsätzlich über aktuelle politische und gesellschaftliche Streitfragen, die das Schulleben oder die Gesellschaft betreffen. Es debattieren immer 4 Schüler. 2 vertreten die Pro-Seite und 2 die Kontra-Seite. Eine Jury bewertet die Teilnehmenden nach 4 festen Kategorien. Eine offizielle Debatte dauert exakt 24 Minuten und ist strikt in 3 Phasen unterteilt: Eröffnungsrunde, freie Aussprache und die Schlussrunde.
0: Wir haben vorher schon in der Einleitung von Vorbereitung gesprochen und hören jetzt auch, dass es eine Menge Regeln und so weiter gibt. Wie bereiten sich die Schulen auf diesen Wettbewerb vor?
1: Ja, die Vorbereitung gliedert sich normalerweise in 2 Phasen. Im Basistraining, im Unterricht, lernen Schüler freies Sprechen, aktives Zuhören und den Argumentenaufbau nach dem Prinzip Behauptung, Begründung und Beispiel. In der Wettbewerbsphase erhalten Sie dann 2 Wochen vorab die Streitfragen. Da die Zuweisung von Pro oder Contra erst kurz vor Debattenbeginn erfolgt, recherchieren die Jugendlichen intensiv beide Seiten, also Pro und Contra. Die Teilnehmer wählt jede Schule nach eigenen Prinzipien aus, zum Beispiel ein schulinterner Wettbewerb oder eine freiwillige Teilnahme.
0: Wie wir hören, ist es eine ganze Menge Vorbereitung, Übung und so weiter. Man verreist auch dafür, es gibt verschiedene Runden. Warum sind Veranstaltungen dieser Art wichtig für Schüler und auch für die Schule?
1: Ja, das Debattiertraining bietet sowohl für Schüler als auch für Schulen Vorteile. Für Jugendliche fördert das Format die demokratische Bildung und auch die Medienkompetenz, da sie komplexe Themen aus verschiedenen Perspektiven beleuchten und Quellen kritisch prüfen müssen. Zudem stärkt das Reden vor Publikum das Selbstbewusstsein, schult wichtige Qualifikationen für den Beruf und entwickelt durch das Einnehmen fremder Positionen eine hohe Empathie. Schulen profitieren von einem besseren Schulklima, weil eben Jugendliche Konflikte im Alltag sachlicher lösen. Gleichzeitig sorgt das Konzept für abwechslungsreichen Unterricht und die Teilnahme an Wettbewerben steigert natürlich das Ansehen der Schule auch in der Öffentlichkeit.
0: Hier würde ich gerne noch hinzufügen, was wir kurz vorher schon besprochen haben, dass man eben auch diese Fähigkeit lernt für die Zukunft. Wenn wir jetzt zum Beispiel in einer Arbeit sind, dann hat man auch nicht immer die gleiche Meinung. Es gibt Pro und Contra und da hat man dieses sehr praktische Werkzeug in der Schule geübt, um sich später mit seinen Kollegen auf einer professionellen und respektvollen Basis auszutauschen. Das wollte ich gerne hinzufügen. Wir haben das Konzept jetzt ein bisschen kennengelernt. Wie sieht Jugend debattiert konkret in diesem Jahr aus, also 2026? Und wie wir auch erwähnt haben, nimmt Kollegium Neuland auch daran teil. Wie viele Schüler sind mit dabei?
1: Das Jugend debattiert Landesfinale Paraguay findet vom 7. bis zum 9. Juli an der Deutschen Schule in Friesland statt. Nachdem das Finale im vergangenen Jahr in Neuland ausgetragen wurde, versammeln sich nun dieses Mal 32 Oberstufenschüler von insgesamt 10 deutschen Schulen des Landes in Friesland. Organisiert wird die Veranstaltung von Herrn Christian Kölbel, Fachschaftsberater für Deutsch in Paraguay, in Zusammenarbeit mit der Zentralstelle für das Auslandsschulwesen, also der ZFA. Die Jugendlichen treten in zwei Kategorien an. Kategorie 1, das sind die Fremdsprachler, und Kategorie 2, das sind die Muttersprachler. Für die beiden besten Debattanten der Kategorie Fremdsprachler geht es im Oktober dann nach Porto Alegre in Brasilien zum großen Südamerika-Finale. Und aus Neuland reisen 7 Schüler an, die ich begleiten darf. Einmal sind es die Debattierenden Gregor Friesen, Chiara Braun, Sayuri Montovani, Alejandra Hildebrand, Natalia Enz und Rainer Bark. Und als Jurymitglied fährt Anna Bark mit, die Vorjahressiegerin der Muttersprachler 2025 hier in Neuland war.
0: Wow, das klingt sehr schön und ich möchte mich schon mal ganz herzlich bedanken für das Gespräch und für die Zeit, Frau Roswitha Isaac.
1: Gerne.
0: Ich wünsche natürlich auch der Schule viel Erfolg bei der Teilnahme.
2: Das war das Gespräch mit Frau Roswitha Isaac über den Schülerwettbewerb Jugend debattiert, der dieses Jahr in Friesland ausgetragen wird. Ich bedanke mich herzlich fürs Zuhören bei Ihnen, lieber Zuhörer, und verabschiede mich hier aus der Sendung Neuland informiert. Bis zum nächsten Mal. Auf Wiederhören und bis dann.

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0: Es la hora 10 en punto. La temperatura 22 grados 2 décimas.
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3: Hallo und herzlich willkommen zu Nachrichten im Fokus heute am Mittwoch, den 1. Juli.
2: Nationale Nachrichten.
3: Philadelphia startet erstes kommunales Geoportal Paraguays. Die Stadt Philadelphia hat als erste Gemeinde Paraguays ein eigenes Geoportal eingeführt. Die neue Online-Plattform bietet interaktive Karten mit Informationen zu Grundstücken, Raumplanung, indigenen Gemeinschaften und Bildungseinrichtungen. Nach Angaben der Stadtverwaltung sollen die Daten laufend aktualisiert werden. Das Geoportal soll Bürgern, Investoren und Behörden den Zugang zu wichtigen Informationen erleichtern und die Stadtentwicklung transparenter gestalten. Chilenischer Präsident besucht paraguayischen Kongress. Der paraguayische Nationalkongress empfängt am heutigen Mittwoch den chilenischen Präsidenten José Antonio Kast zu einer feierlichen Sitzung. Es ist sein erster offizieller Besuch in Paraguay seit seinem Amtsantritt. Dabei soll der Austausch über die bilateralen Beziehungen und die regionale Zusammenarbeit im Mittelpunkt stehen. Außerdem wird erwartet, dass beide Länder ihre Zusammenarbeit in den Bereichen Wirtschaft und Handel weiter vertiefen. Kast nimmt außerdem am Mercosur-Gipfel teil. Der ursprünglich für Dienstag geplante Empfang im Kongress wurde wegen des nationalen Feiertags nach der WM-Qualifikation Paraguays auf den heutigen Mittwoch verschoben. Itaipu öffnet weiter die Schleusen. Das Wasserkraftwerk Itaipu lässt bereits einige Tage in Folge kontrolliert Wasser über die Schleusen ab. Grund dafür ist der hohe Wasserstand des Stausees nach starken Regenfällen im Oberlauf des Flusses. Nach Angaben der Betreiber soll die kontrollierte Wasserableitung voraussichtlich die ganze Woche andauern. Mit der Maßnahme soll der Wasserstand des Stausees auf einem sicheren Niveau gehalten werden. Besucher können das Schauspiel vom Aussichtspunkt auf der paraguayischen Seite beobachten.
2: Internationale Nachrichten.
3: Milei fehlt beim Mercosur-Gipfel. Der argentinische Präsident Javier Milei nimmt nicht am Mercosur-Gipfel in Asunción teil. Stattdessen vertritt ihn Außenminister Paulo Quirino, während Milei in Buenos Aires Regierungsaufgaben wahrnimmt. Zu den wichtigsten Themen des Treffens gehören die Umsetzung des Freihandelsabkommens in der Europäischen Union sowie die Vorbereitung eines Partnerschaftsabkommens mit Japan. Neben Paraguay, Brasilien, Uruguay und Bolivien nehmen auch die Präsidenten von Chile und Ecuador an dem Gipfel teil. Keiko Fujimori gewinnt Präsidentenwahl in Peru. Nach Auszählung aller Stimmen steht fest, Keiko Fujimori hat die Stichwahl um das Präsidentenamt in Peru knapp gewonnen. Sie setzte sich mit einem Vorsprung von rund 50.000 Stimmen gegen ihren linken Herausforderer Roberto Sanchez durch. Die offizielle Bestätigung des Wahlergebnisses soll am 3. Juli erfolgen. Fujimori tritt ihr Amt am 28. Juli an und wird das Land bis 2031 regieren. US-Gericht bestätigt Geburtsrecht auf Staatsbürgerschaft. Der oberste Gerichtshof der USA hat das Geburtsrecht auf die amerikanische Staatsbürgerschaft bestätigt und eine entsprechende Anordnung von Präsident Donald Trump aufgehoben. Damit bleibt bestehen, dass alle Kinder, die in den USA geboren werden, automatisch die amerikanische Staatsbürgerschaft erhalten, unabhängig vom Aufenthaltsstatus ihrer Eltern. Das Urteil gilt als wichtige Entscheidung für das amerikanische Einwanderungsrecht und betrifft tausende Familien im Land.
2: Sportnachrichten.
3: Paraguay schreibt WM-Geschichte. Paraguay sorgt bei der Fußball-Weltmeisterschaft weiter für Schlagzeilen. Nach dem dramatischen Sieg im Elfmeterschießen gegen Deutschland steht die Albiroja im Achtelfinale und stellte dabei mehrere Rekorde auf. Torhüter Orlando Gil wurde mit einer Bewertung von 9,7 zum bisher besten Keeper des Turniers und übertraf damit sogar den früheren Bestwert von José Luis Chilavert. Außerdem gelang Paraguay als erster Mannschaft überhaupt ein Sieg gegen Deutschland in einem Elfmeterschießen bei einer Weltmeisterschaft. Bereits in der Gruppenphase hatte Matias Galarza mit seinem Treffer nach nur 65 Sekunden das bislang schnellste Tor des Turniers erzielt. Vallejo scheidet beim Wimbledon aus. Der paraguayische Tennisspieler Adolfo Daniel Vallejo ist in der ersten Runde von Wimbledon ausgeschieden. Er verlor gegen den Kolumbianer Nicolas Mejia in 4 Sätzen. Nach gewonnenen ersten Satz drehte Mejia die Partie und setzte sich nach einem fast 4-stündigen Match mit 4:6, 6:4, 7:5 und 7:6 durch. Sie hören den Wetterbericht für heute Mittwoch. Am Morgen ist es zunächst stark bewölkt, im weiteren Verlauf lockert die Bewölkung zeitweise etwas auf. Die Temperaturen steigen von etwa 14 auf rund 21 Grad, der Wind dreht von Südost auf Nordost und bleibt schwach. Am Nachmittag setzt sich zunehmend freundlicheres Wetter durch, es gibt längere sonnige Abschnitte bei wechselnder Bewölkung. Die Temperaturen erreichen Höchstwerte um 27 bis 28 Grad, der Wind wird schwach bis mäßig aus westlichen bis nordwestlichen Richtungen. Am Abend nimmt die Bewölkung wieder zu, die Temperaturen gehen langsam auf bis zu 15 Grad zurück, es bleibt überwiegend trocken und ruhig bei schwachem Südwind. Im Laufe des Tages kann es zu leichten Niederschlägen kommen. Das waren die Nachrichten für heute Mittwoch, den 1. Juli. Am 1. Juli wird der Internationale Früchtetag gefeiert. Der Aktionstag entstand 2007 aus einer Initiative ehemaliger Studierender der Alice-Solomon-Hochschule in Berlin und wurde erstmals im Mauerpark begangen. Ziel ist es, Menschen weltweit über das gemeinsame Teilen von Obst zusammenzubringen und auf eine gesunde, bewusste Ernährung aufmerksam zu machen. Neben dem gesundheitlichen Aspekt steht auch die Idee von Gemeinschaft im Mittelpunkt. Durch das Teilen von Früchten soll ein einfaches, verbindendes Zeichen zwischen Menschen gesetzt werden, unabhängig von Herkunft oder Kultur. Jedes Jahr wird zusätzlich eine bestimmte Frucht als Symbol und Motto des Tages ausgewählt, die unterschiedliche soziale und gesellschaftliche Themen aufgreift. Außerdem wird am 1. Juli der Internationale Witzetag gefeiert. Der Aktionstag geht auf den US-amerikanischen Autor Wayne Reinagle zurück und existiert seit 1994. Er soll dazu anregen, Humor und gute Laune in den Alltag zu bringen und gemeinsam über Witze zu lachen. Der Tag steht ganz im Zeichen des Lachens und der zwischenmenschlichen Freude. Menschen sind dazu eingeladen, Witze zu erzählen, andere zum Schmunzeln zu bringen und Humor bewusst als positive Kraft zu nutzen, die verbindet und den Alltag auflockert. Damit verabschiede ich mich von Ihnen aus dem Nachrichtenblock. Ich freue mich, dass Sie mich begleitet haben und wünsche einen schönen und humorvollen Tag. Auf Wiederhören!

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0: Es la hora 11:30 minutos.
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0: Es la hora 13 en punto. La temperatura 30 grados 9 décimas.
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0: Es la hora 14 en punto. La temperatura 32 grados 7 décimas.
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1: Hallo und herzlich willkommen zu Nachrichten im Fokus heute am Mittwoch, den 1. Juli.
0: Nationale Nachrichten.
1: Philadelphia startet erstes kommunales Geoportal Paraguays. Die Stadt Philadelphia hat als erste Gemeinde Paraguays ein eigenes Geoportal eingeführt. Die neue Online-Plattform bietet interaktive Karten mit Informationen zu Grundstücken, Raumplanung, indigenen Gemeinschaften und Bildungseinrichtungen. Nach Angaben der Stadtverwaltung sollen die Daten laufend aktualisiert werden. Das Geoportal soll Bürgern, Investoren und Behörden den Zugang zu wichtigen Informationen erleichtern und die Stadtentwicklung transparenter gestalten. Chilenischer Präsident besucht paraguayischen Kongress. Der paraguayische Nationalkongress empfängt am heutigen Mittwoch den chilenischen Präsidenten José Antonio Kast zu einer feierlichen Sitzung. Es ist sein erster offizieller Besuch in Paraguay seit seinem Amtsantritt. Dabei soll der Austausch über die bilateralen Beziehungen und die regionale Zusammenarbeit im Mittelpunkt stehen. Außerdem wird erwartet, dass beide Länder ihre Zusammenarbeit in den Bereichen Wirtschaft und Handel weiter vertiefen. Kast nimmt außerdem am Mercosur-Gipfel teil. Der ursprünglich für Dienstag geplante Empfang im Kongress wurde wegen des nationalen Feiertags nach der WM-Qualifikation Paraguays auf den heutigen Mittwoch verschoben. Itaipu öffnet weiter die Schleusen. Das Wasserkraftwerk Itaipu lässt bereits einige Tage in Folge kontrolliert Wasser über die Schleusen ab. Grund dafür ist der hohe Wasserstand des Stausees nach starken Regenfällen im Oberlauf des Flusses. Nach Angaben der Betreiber soll die kontrollierte Wasserableitung voraussichtlich die ganze Woche andauern. Mit der Maßnahme soll der Wasserstand des Stausees auf einem sicheren Niveau gehalten werden. Besucher können das Schauspiel vom Aussichtspunkt auf der paraguayischen Seite beobachten.
0: Internationale Nachrichten.
1: Milei fehlt beim Mercosur-Gipfel. Der argentinische Präsident Javier Milei nimmt nicht am Mercosur-Gipfel in Asunción teil. Stattdessen vertritt ihn Außenminister Paulo Quirino, während Milei in Buenos Aires Regierungsaufgaben wahrnimmt. Zu den wichtigsten Themen des Treffens gehören die Umsetzung des Freihandelsabkommens in der Europäischen Union sowie die Vorbereitung eines Partnerschaftsabkommens mit Japan. Neben Paraguay, Brasilien, Uruguay und Bolivien nehmen auch die Präsidenten von Chile und Ecuador an dem Gipfel teil. Keiko Fujimori gewinnt Präsidentenwahl in Peru. Nach Auszählung aller Stimmen steht fest, Keiko Fujimori hat die Stichwahl um das Präsidentenamt in Peru knapp gewonnen. Sie setzte sich mit einem Vorsprung von rund 50.000 Stimmen gegen ihren linken Herausforderer Roberto Sanchez durch. Die offizielle Bestätigung des Wahlergebnisses soll am 3. Juli erfolgen. Fujimori tritt ihr Amt am 28. Juli an und wird das Land bis 2031 regieren. US-Gericht bestätigt Geburtsrecht auf Staatsbürgerschaft. Der oberste Gerichtshof der USA hat das Geburtsrecht auf die amerikanische Staatsbürgerschaft bestätigt und eine entsprechende Anordnung von Präsident Donald Trump aufgehoben. Damit bleibt bestehen, dass alle Kinder, die in den USA geboren werden, automatisch die amerikanische Staatsbürgerschaft erhalten, unabhängig vom Aufenthaltsstatus ihrer Eltern. Das Urteil gilt als wichtige Entscheidung für das amerikanische Einwanderungsrecht und betrifft tausende Familien im Land.
0: Sportnachrichten.
1: Paraguay schreibt WM-Geschichte. Paraguay sorgt bei der Fußball-Weltmeisterschaft weiter für Schlagzeilen. Nach dem dramatischen Sieg im Elfmeterschießen gegen Deutschland steht die Alviroja im Achtelfinale und stellte dabei mehrere Rekorde auf. Torhüter Orlando Gil wurde mit einer Bewertung von 9,7 zum bisher besten Keeper des Turniers und übertraf damit sogar den früheren Bestwert von José Luis Chilavert. Außerdem gelang Paraguay als erster Mannschaft überhaupt ein Sieg gegen Deutschland in einem Elfmeterschießen bei einer Weltmeisterschaft. Bereits in der Gruppenphase hatte Matias Galarza mit seinem Treffer nach nur 65 Sekunden das bislang schnellste Tor des Turniers erzielt. Vallejo scheidet beim Wimbledon aus. Der paraguayische Tennisspieler Adolfo Daniel Vallejo ist in der ersten Runde von Wimbledon ausgeschieden. Er verlor gegen den Kolumbianer Nicolas Mejia in 4 Sätzen. Nach gewonnenem ersten Satz drehte Mejia die Partie und setzte sich nach einem fast 4-stündigen Match mit 4:6, 6:4, 7:5 und 7:6 durch.
0: Lokale Nachrichten.
1: Ausverkauf in Ciudad Neuland. Bei Grete Dück, Calle Samu'u, gegenüber von den Flaschenbäumen, findet ein Ausverkauf von gebrauchten Haushaltssachen statt. Verkauft werden unter vielen Haushaltssachen ein großer Esstisch mit Stühlen und Bettgestelle. Die Öffnungszeiten sind Freitag, den 3. Juli von 9 bis 19 Uhr und Samstag, den 4. Juli von 9 bis 17 Uhr. Es werden keine Vorbestellungen entgegengenommen. Gezeichnet Grete Dück. Sie hören den Wetterbericht für heute Mittwoch. Am Morgen ist es zunächst stark bewölkt, im weiteren Verlauf lockert die Bewölkung zeitweise etwas auf. Die Temperaturen steigen von etwa 14 auf rund 21 Grad, der Wind dreht von Südost auf Nordost und bleibt schwach. Am Nachmittag setzt sich zunehmend freundlicheres Wetter durch, es gibt längere sonnige Abschnitte bei wechselnder Bewölkung. Die Temperaturen erreichen Höchstwerte um 27 bis 28 Grad. Der Wind wird schwach bis mäßig aus westlichen bis nordwestlichen Richtungen. Am Abend nimmt die Bewölkung wieder zu. Die Temperaturen gehen langsam auf bis zu 15 Grad zurück. Es bleibt überwiegend trocken und ruhig bei schwachem Südwind. Im Laufe des Tages kann es zu leichten Niederschlägen kommen. Das waren die Nachrichten für heute, Mittwoch, den 1. Juli. Am 1. Juli wird der Internationale Früchtetag gefeiert. Der Aktionstag entstand 2007 aus einer Initiative ehemaliger Studierender der Alice Solomon Hochschule in Berlin und wurde erstmals im Mauerpark begangen. Ziel ist es, Menschen weltweit über das gemeinsame Teilen von Obst zusammenzubringen und auf eine gesunde, bewusste Ernährung aufmerksam zu machen. Neben dem gesundheitlichen Aspekt steht auch die Idee von Gemeinschaft im Mittelpunkt. Durch das Teilen von Früchten soll ein einfaches, verbindendes Zeichen zwischen Menschen gesetzt werden, unabhängig von Herkunft oder Kultur. Jedes Jahr wird zusätzlich eine bestimmte Frucht als Symbol und Motto des Tages ausgewählt, die unterschiedliche soziale und gesellschaftliche Themen aufgreift. Außerdem wird am 1. Juli der Internationale Witzetag gefeiert. Der Aktionstag geht auf den US-amerikanischen Autor Wayne Reinagel zurück und existiert seit 1994. Er soll dazu anregen, Humor und gute Laune in den Alltag zu bringen und gemeinsam über Witze zu lachen. Der Tag steht ganz im Zeichen des Lachens und der zwischenmenschlichen Freude. Menschen sind dazu eingeladen, Witze zu erzählen, andere zum Schmunzeln zu bringen und Humor bewusst als positive Kraft zu nutzen, die verbindet und den Alltag auflockert. Damit verabschiede ich mich von Ihnen aus dem Nachrichtenblock. Ich freue mich, dass Sie mich begleitet haben und wünsche einen schönen und humorvollen Tag. Auf Wiederhören!

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0: Hallo und herzlich willkommen zu einer neuen Ausgabe von Neuland informiert. Das Kollegium Neuland nimmt am Schülerwettbewerb Jugend debattiert teil. Dieses Jahr reisen die Schüler für diesen Wettbewerb bis nach Friesland. Was genau es mit Jugend debattiert auf sich hat und wie es in diesem Jahr aussieht, erfahren Sie heute aus dem Gespräch mit Frau Roswitha Isaac. Sie ist Deutschlehrerin und begleitet die Schüler bei den Vorbereitungen und auch beim Wettbewerb. Herzlich willkommen hier. Schön, dass du dir die Zeit für uns nimmst.
1: Dankeschön, gern.
0: Jugend debattiert. Wie der Name schon sagt, hat es wahrscheinlich etwas mit Debatten unter jungen Leuten zu tun. Was steckt genau hinter Jugend debattiert?
1: Ja, Jugend debattiert ist ein Schülerwettbewerb und ein Unterrichtsprogramm, das darauf abzielt, die demokratische Streitkultur und die sprachliche Ausdrucksfähigkeit junger Menschen zu fördern. Teilnehmende lernen, sich eine fundierte Meinung zu bilden und Argumente sachlich auszutauschen, sowie anderen respektvoll zuzuhören. Hier in Paraguay gibt es erst einmal einen Schülerwettbewerb, dann einen Landeswettbewerb und zum Schluss ein Südamerika-Finale. Debattiert wird grundsätzlich über aktuelle politische und gesellschaftliche Streitfragen, die das Schulleben oder die Gesellschaft betreffen. Es debattieren immer 4 Schüler. 2 vertreten die Pro-Seite und 2 die Kontra-Seite. Eine Jury bewertet die Teilnehmenden nach 4 festen Kategorien. Eine offizielle Debatte dauert exakt 24 Minuten und ist strikt in 3 Phasen unterteilt: Eröffnungsrunde, freie Aussprache und die Schlussrunde.
0: Wir haben vorher schon in der Einleitung von Vorbereitung gesprochen und hören jetzt auch, dass es eine Menge Regeln und so weiter gibt. Wie bereiten sich die Schulen auf diesen Wettbewerb vor?
1: Ja, die Vorbereitung gliedert sich normalerweise in 2 Phasen. Im Basistraining, im Unterricht, lernen Schüler freies Sprechen, aktives Zuhören und den Argumentenaufbau nach dem Prinzip Behauptung, Begründung und Beispiel. In der Wettbewerbsphase erhalten sie dann 2 Wochen vorab die Streitfragen. Da die Zuweisung von Pro oder Contra erst kurz vor Debattenbeginn erfolgt, recherchieren die Jugendlichen intensiv beide Seiten, also Pro und Contra. Die Teilnehmer wählt jede Schule nach eigenen Prinzipien aus, zum Beispiel ein schulinterner Wettbewerb oder eine freiwillige Teilnahme.
0: Wie wir hören, ist es eine ganze Menge Vorbereitung, Übung und so weiter. Man verreist auch dafür, es gibt verschiedene Runden. Warum sind Veranstaltungen dieser Art wichtig für Schüler und auch für die Schule?
1: Ja, das Debattiertraining bietet sowohl für Schüler als auch für Schulen Vorteile. Für Jugendliche fördert das Format die demokratische Bildung und auch die Medienkompetenz, da sie komplexe Themen aus verschiedenen Perspektiven beleuchten und Quellen kritisch prüfen müssen. Zudem stärkt das Reden vor Publikum das Selbstbewusstsein, schult wichtige Qualifikationen für den Beruf und entwickelt durch das Einnehmen fremder Positionen eine hohe Empathie. Schulen profitieren von einem besseren Schulklima, weil eben Jugendliche Konflikte im Alltag sachlicher lösen. Gleichzeitig sorgt das Konzept für abwechslungsreichen Unterricht und die Teilnahme an Wettbewerben steigert natürlich das Ansehen der Schule auch in der Öffentlichkeit.
0: Hier würde ich gerne noch hinzufügen, was wir kurz vorher schon besprochen haben, dass man eben auch diese Fähigkeit lernt für die Zukunft. Wenn wir jetzt zum Beispiel in einer Arbeit sind, dann hat man auch nicht immer die gleiche Meinung. Es gibt Pro und Contra und da hat man dieses sehr praktische Werkzeug in der Schule geübt, um sich später mit seinen Kollegen auf einer professionellen und respektvollen Basis auszutauschen. Das wollte ich gerne hinzufügen. Wir haben das Konzept jetzt ein bisschen kennengelernt. Wie sieht Jugend debattiert konkret in diesem Jahr aus, also 2026? Und wie wir auch erwähnt haben, nimmt Kollegium Neuland auch daran teil. Wie viele Schüler sind mit dabei?
1: Das Jugend debattiert Landesfinale Paraguay findet vom 7. bis zum 9. Juli an der Deutschen Schule in Friesland statt. Nachdem das Finale im vergangenen Jahr in Neuland ausgetragen wurde, versammeln sich nun dieses Mal 32 Oberstufenschüler von insgesamt 10 deutschen Schulen des Landes in Friesland. Organisiert wird die Veranstaltung von Herrn Christian Kölbel, Fachschaftsberater für Deutsch in Paraguay, in Zusammenarbeit mit der Zentralstelle für das Auslandsschulwesen, also der ZFA. Die Jugendlichen treten in zwei Kategorien an. Kategorie 1, das sind die Fremdsprachler, und Kategorie 2, das sind die Muttersprachler. Für die beiden besten Debattanten der Kategorie Fremdsprachler geht es im Oktober dann nach Porto Alegre in Brasilien zum großen Südamerika-Finale. Und aus Neuland reisen 7 Schüler an, die ich begleiten darf. Einmal sind es die Debattierenden Gregor Friesen, Chiara Braun, Sayuri Montovani, Alejandra Hildebrand, Natalia Enz und Rainer Barg. Und als Jurymitglied fährt Anna Barg mit, die Vorjahressiegerin der Muttersprachler 2025 hier in Neuland war.
0: Wow, das klingt sehr schön, und ich möchte mich schon mal ganz herzlich bedanken für das Gespräch und für die Zeit, Frau Roswitha Isaac.
1: Gerne.
0: Ich wünsche natürlich auch der Schule viel Erfolg bei der Teilnahme.
2: Das war das Gespräch mit Frau Roswitha Isaac über den Schülerwettbewerb Jugend debattiert, der dieses Jahr in Friesland ausgetragen wird. Ich bedanke mich herzlich fürs Zuhören bei Ihnen, lieber Zuhörer, und verabschiede mich hier aus der Sendung Neuland informiert. Bis zum nächsten Mal. Auf Wiederhören und bis dann.

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1: Hallo und herzlich willkommen zu Nachrichten im Fokus heute am Mittwoch, den 1. Juli.
0: Nationale Nachrichten.
1: Philadelphia startet erstes kommunales Geoportal Paraguays. Die Stadt Philadelphia hat als erste Gemeinde Paraguays ein eigenes Geoportal eingeführt. Die neue Online-Plattform bietet interaktive Karten mit Informationen zu Grundstücken, Raumplanung, indigenen Gemeinschaften und Bildungseinrichtungen. Nach Angaben der Stadtverwaltung sollen die Daten laufend aktualisiert werden. Das Geoportal soll Bürgern, Investoren und Behörden den Zugang zu wichtigen Informationen erleichtern und die Stadtentwicklung transparenter gestalten. Chilenischer Präsident besucht paraguayischen Kongress. Der paraguayische Nationalkongress empfängt am heutigen Mittwoch den chilenischen Präsidenten José Antonio Kast zu einer feierlichen Sitzung. Es ist sein erster offizieller Besuch in Paraguay seit seinem Amtsantritt. Dabei soll der Austausch über die bilateralen Beziehungen und die regionale Zusammenarbeit im Mittelpunkt stehen. Außerdem wird erwartet, dass beide Länder ihre Zusammenarbeit in den Bereichen Wirtschaft und Handel weiter vertiefen. Kast nimmt außerdem am Mercosur-Gipfel teil. Der ursprünglich für Dienstag geplante Empfang im Kongress wurde wegen des nationalen Feiertags nach der WM-Qualifikation Paraguays auf den heutigen Mittwoch verschoben. Itaipu öffnet weiter die Schleusen. Das Wasserkraftwerk Itaipu lässt bereits einige Tage in Folge kontrolliert Wasser über die Schleusen ab. Grund dafür ist der hohe Wasserstand des Stausees nach starken Regenfällen im Oberlauf des Flusses. Nach Angaben der Betreiber soll die kontrollierte Wasserableitung voraussichtlich die ganze Woche andauern. Mit der Maßnahme soll der Wasserstand des Stausees auf einem sicheren Niveau gehalten werden. Besucher können das Schauspiel vom Aussichtspunkt auf der paraguayischen Seite beobachten.
0: Internationale Nachrichten.
1: Milei fehlt beim Mercosur-Gipfel. Der argentinische Präsident Javier Milei nimmt nicht am Mercosur-Gipfel in Asunción teil. Stattdessen vertritt ihn Außenminister Paulo Quirino, während Milei in Buenos Aires Regierungsaufgaben wahrnimmt. Zu den wichtigsten Themen des Treffens gehören die Umsetzung des Freihandelsabkommens in der Europäischen Union sowie die Vorbereitung eines Partnerschaftsabkommens mit Japan. Neben Paraguay, Brasilien, Uruguay und Bolivien nehmen auch die Präsidenten von Chile und Ecuador an dem Gipfel teil. Keiko Fujimori gewinnt Präsidentenwahl in Peru. Nach Auszählung aller Stimmen steht fest, Keiko Fujimori hat die Stichwahl um das Präsidentenamt in Peru knapp gewonnen. Sie setzte sich mit einem Vorsprung von rund 50.000 Stimmen gegen ihren linken Herausforderer Roberto Sanchez durch. Die offizielle Bestätigung des Wahlergebnisses soll am 3. Juli erfolgen. Fujimori tritt ihr Amt am 28. Juli an und wird das Land bis 2031 regieren. US-Gericht bestätigt Geburtsrecht auf Staatsbürgerschaft. Der oberste Gerichtshof der USA hat das Geburtsrecht auf die amerikanische Staatsbürgerschaft bestätigt und eine entsprechende Anordnung von Präsident Donald Trump aufgehoben. Damit bleibt bestehen, dass alle Kinder, die in den USA geboren werden, automatisch die amerikanische Staatsbürgerschaft erhalten, unabhängig vom Aufenthaltsstatus ihrer Eltern. Das Urteil gilt als wichtige Entscheidung für das amerikanische Einwanderungsrecht und betrifft tausende Familien im Land.
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1: Paraguay schreibt WM-Geschichte. Paraguay sorgt bei der Fußball-Weltmeisterschaft weiter für Schlagzeilen. Nach dem dramatischen Sieg im Elfmeterschießen gegen Deutschland steht die Alviroja im Achtelfinale und stellte dabei mehrere Rekorde auf. Torhüter Orlando Gil wurde mit einer Bewertung von 9,7 zum bisher besten Keeper des Turniers und übertraf damit sogar den früheren Bestwert von José Luis Chilavert. Außerdem gelang Paraguay als erster Mannschaft überhaupt ein Sieg gegen Deutschland in einem Elfmeterschießen bei einer Weltmeisterschaft. Bereits in der Gruppenphase hatte Matias Galarza mit seinem Treffer nach nur 65 Sekunden das bislang schnellste Tor des Turniers erzielt. Vallejo scheidet beim Wimbledon aus. Der paraguayische Tennisspieler Adolfo Daniel Vallejo ist in der ersten Runde von Wimbledon ausgeschieden. Er verlor gegen den Kolumbianer Nicolas Mejia in 4 Sätzen. Nach gewonnenem ersten Satz drehte Mejia die Partie und setzte sich nach einem fast 4-stündigen Match mit 4:6, 6:4, 7:5 und 7:6 durch.
0: Lokale Nachrichten.
1: Ausverkauf in Ciudad de Neuland. Bei Grete Dück, Calle Samu'u, gegenüber von den Flaschenbäumen, findet ein Ausverkauf von gebrauchten Haushaltssachen statt. Verkauft werden unter vielen Haushaltssachen ein großer Esstisch mit Stühlen und Bettgestelle. Die Öffnungszeiten sind Freitag, den 3. Juli von 9 bis 19 Uhr und Samstag, den 4. Juli von 9 bis 17 Uhr. Es werden keine Vorbestellungen entgegengenommen. 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Sie hören den Wetterbericht für heute Mittwoch. Am Morgen ist es zunächst stark bewölkt, im weiteren Verlauf lockert die Bewölkung zeitweise etwas auf. Die Temperaturen steigen von etwa 14 auf rund 21 Grad, der Wind dreht von Südost auf Nordost und bleibt schwach. Am Nachmittag setzt sich zunehmend freundlicheres Wetter durch, es gibt längere sonnige Abschnitte bei wechselnder Bewölkung. Die Temperaturen erreichen Höchstwerte um 27 bis 28 Grad. Der Wind wird schwach bis mäßig aus westlichen bis nordwestlichen Richtungen. Am Abend nimmt die Bewölkung wieder zu, die Temperaturen gehen langsam auf bis zu 15 Grad zurück, es bleibt überwiegend trocken und ruhig bei schwachem Südwind. Im Laufe des Tages kann es zu leichten Niederschlägen kommen. Das waren die Nachrichten für heute Mittwoch, den 1. Juli. Am 1. Juli wird der Internationale Früchtetag gefeiert. Der Aktionstag entstand 2007 aus einer Initiative ehemaliger Studierender der Alice Solomon Hochschule in Berlin und wurde erstmals im Mauerpark begangen. Ziel ist es, Menschen weltweit über das gemeinsame Teilen von Obst zusammenzubringen und auf eine gesunde, bewusste Ernährung aufmerksam zu machen. Neben dem gesundheitlichen Aspekt steht auch die Idee von Gemeinschaft im Mittelpunkt. Durch das Teilen von Früchten soll ein einfaches, verbindendes Zeichen zwischen Menschen gesetzt werden, unabhängig von Herkunft oder Kultur. Jedes Jahr wird zusätzlich eine bestimmte Frucht als Symbol und Motto des Tages ausgewählt, die unterschiedliche soziale und gesellschaftliche Themen aufgreift. Außerdem wird am 1. Juli der Internationale Witzetag gefeiert. Der Aktionstag geht auf den US-amerikanischen Autor Wayne Reinagle zurück und existiert seit 1994. Er soll dazu anregen, Humor und gute Laune in den Alltag zu bringen und gemeinsam über Witze zu lachen. Der Tag steht ganz im Zeichen des Lachens und der zwischenmenschlichen Freude. Menschen sind dazu eingeladen, Witze zu erzählen, andere zum Schmunzeln zu bringen und Humor bewusst als positive Kraft zu nutzen, die verbindet und den Alltag auflockert. Damit verabschiede ich mich von Ihnen aus dem Nachrichtenblock. Ich freue mich, dass Sie mich begleitet haben und wünsche einen schönen und humorvollen Tag. Auf Wiederhören!

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